0: Ey Mann, ey, alter Gott, Mann, ey. Ey Mann.
1: Ich bin aus Coca-Cola.
0: Ey Mann, ey, da, ey. Nimm einen Schluck, Mann. Die Wahrheit ist ja mega.
1: Ich hab's gestanden auf Indien.
0: Ja, Mann, ey. Das ist gestanden. Sie haben ca. 400 Leute reingenommen. Der ist schon voll da, nicht gesehen, was ist.
1: Oh, Mann,
0: ey, gib mal das Ure Bock, Mann, ey.
1: Ja, meinst du? Das ist echt. Das ist ein Fake, der uns geschrieben hat. Das ist Fake.
0: Ich glaube im Fall nicht, Mann.